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2: Wochenhalbzeit. Guten Morgen an diesem Mittwoch. Ich bin Saskia Klingelhöfer.

0: Simone und Gino Riccitelli, der Himmel ist nicht weit. Bevor es gleich mit dem deutschen Arbeitsrecht weitergeht, dessen Ursprünge und Ableitung sehr, sehr weit zurückliegen, erst noch ein Lied von Simon Kümmling, Schlösser auf Sand.
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0: Abgang mit E-Gitarre. Ich mag's. Grundsätzlich ist es verboten, an Sonn- und Feiertagen zu arbeiten, laut dem deutschen Arbeitszeitgesetz. Allerdings gibt es für einige Branchen und Berufe Ausnahmen. Wo diese grundsätzliche Regelung herkommt, dazu jetzt mehr im Wort zum Tag von Pastor Martin Knappmeier.
1: 6 Tage sollst du arbeiten und alle deine Werke tun. Aber am 7. Tag ist der Sabbat des Herrn deines Gottes. Da sollst du keine Arbeit tun. 2. Buch Mose, Kapitel 20, Verse 9 und 10. Das ist die biblische Losung der Herrnhuter Brüdergemeine für heute. 1 der 10 Gebote, die Anordnung Gottes an sein Volk Israel, einmal in der Woche, am Samstag, einen Ruhetag einzuhalten. Die Kirche hat das Gebot aus dem Judentum für die Christen übernommen, nur dass sie statt des Samstags den Sonntag zum Ruhetag erklärte, weil Christus an einem Sonntag auferstand. Christen haben den wöchentlichen Ruhetag zu einer gesellschaftlichen Regel gemacht, im christlichen Abendland und schließlich in vielen Ländern der Welt. Heute stellen viele Menschen diese Regel allerdings in Frage. Sie sagen zum Beispiel: Dass man 1 oder 2 freie Tage in der Woche braucht, sehe ich ein. Aber sollte es nicht jedem Einzelnen überlassen bleiben, wann und wie lange er sich freinimmt? Ich kritisiere den Zwang, dass alle an einem bestimmten Wochentag frei haben sollen. So eine Verordnung beschränkt die individuelle Freiheit. Man sollte alle Ruhetagsregeln abschaffen. Diese Kritiker berücksichtigen 2 wichtige Punkte nicht. Der 1. Punkt: Viele Berufstätige sind gar nicht frei zu bestimmen, wann sie arbeiten und wann sie frei haben. Sie sind Arbeitnehmerinnen und Arbeitnehmer, also abhängig Beschäftigte. Sie müssen arbeiten, wenn ihr Arbeitgeber es festlegt. Das wird schon im Bibeltext der 10 Gebote deutlich. Der Losungstext hat nämlich folgende Fortsetzung: Am Sabbat sollst du keine Arbeit tun, auch nicht dein Sohn, deine Tochter, dein Knecht, deine Magd, dein Vieh, auch nicht dein Fremdling, der in deiner Stadt lebt. Gott nennt ausdrücklich lauter Menschengruppen und sogar Tiere, die unter der Verfügungsgewalt der damaligen freien Bürger standen, zum Beispiel der Bauern mit eigenem Hof. Sie hatten zu sagen über ihre Kinder, über ihr Gesinde, über Landarbeiter mit Migrationshintergrund, über die Ochsen, die die Wagen zogen. Die freien Israeliten sollten den Ruhetag auch den Lebewesen gewähren, die von ihnen abhängig sind. Bis heute, so scheint mir, sind solche Regeln wichtig, die die Arbeitszeit der abhängig Beschäftigten begrenzen. Gott sei Dank gibt es diese Regeln im Sozialstaat. 2. Punkt: Gegen die Kritiker von Ruhetagsgesetzen. Es kommt nicht nur darauf an, dass jeder für sich genug Freizeit bekommt. Es ist auch wichtig, dass alle gemeinsam frei haben. Das lässt ja die zitierte Aufzählung all derer erkennen, die den Ruhetag zusammen einhalten sollen. Ich weiß, es muss bestimmte Leute geben, die auch am Sonntag Dienst tun. In den Krankenhäusern und Pflegeheimen zum Beispiel oder in der Kirche die Mitwirkenden von Gottesdiensten. Aber dass möglichst viele am Sonntag frei haben sollten, ist auch heute eine wichtige Maßgabe. Die Freizeit hat deutlich weniger Wert, wenn ich sie nicht zusammen mit meiner Familie oder mit Freunden verbringen kann. Ich genieße den Sonntag, der die Alltagshektik unterbricht und Ruhe einkehren lässt in meiner Stadt. Das ist ein hohes Gut unserer Zivilisation. Wir sollten es nicht preisgeben.
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1: Das tut gut. Ich war eh schon spät dran. Und dann ging es noch in die Zahnarztpraxis. Nicht gerade der Ort, an dem man einen sonnigen Nachmittag verbringen möchte. Endlich auf dem überfüllten Parkplatz angekommen, dachte ich, bis hier was frei wird, verpasse ich den Termin wirklich. Doch siehe da, in dem Moment fuhr eine Dame raus und nicht nur das. Sie ließ die Fensterscheibe hinunter und drückte mir ihr schon bezahltes Parkticket mit einem großen Lächeln in die Hand. Eine Geste und ein Lächeln, die mein Herz erreichte. Wow, damit habe ich nicht gerechnet. Glücklicher als noch vor 2 Minuten lief ich in Richtung Zahnarztpraxis und sah die Bettlerin, die ich sonst ehrlich gesagt immer ignorierte, mit anderen Augen. Mit Augen der Liebe, die mir selbst gerade widerfahren war. Ich warf etwas in ihren kleinen Becher und ihre Augen leuchteten auf, bevor sie Gott segne sie sagte. Hatte ich ihr gegenüber nicht immer Vorurteile gehabt? Fragen wie, braucht sie das wirklich? Du kennst das sicher. Es liegt immer Segen in deinem Geben. Es ist nicht deine Verantwortung, was andere daraus machen. Unsere Verantwortung ist, zu lieben. Und als ich die Praxis wieder verließ, sah ich diesen alten, seien wir ehrlich, sehr ungepflegten, ja schmutzigen Mann in seinem Rollstuhl. Er kämpfte mit einer Anhöhe und kam nicht mehr weiter. Es standen so viele Menschen um ihn herum, doch keiner half. Wäre es anders gewesen, wenn er gepflegt gewesen wäre? Weil ich an diesem Tag schon erlebt hatte, wie gut es tut, wenn Gutes getan wird, war ich motiviert, mehr davon zu erleben und freute mich, auch ihm zu helfen. Ach, wir vergessen es so schnell, weil wir immer so mit uns selbst beschäftigt sind, doch anderen Gutes tun tut einfach gut. Willst du das heute auch tun? Wer auf Gutes bedacht ist, wird Gutes bekommen. Sprüche 11,23. Und ja, das steht wirklich so in der Bibel. Wer auf Gutes bedacht ist, wird Gutes bekommen. Danke für dich.
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0: tritt an, setzt radikale Reformen durch und er hat Erfolg. Das ist mal ein Regierungschef. Ellen Hörder-Knob stellt ihn mal vor, jetzt im Anstoß.
1: Manche Menschen reden, Asa handelt. Kaum sitzt er um 900 vor Christus auf dem Thron von Juda, legt er los, ohne Krönungsfeier, ohne große Worte, stattdessen ein Start wie ein Paukenschlag. Die Götzen fallen, die alten Altäre stürzen, Asa richtet das Volk neu auf Gott aus. Und das Ergebnis? Kein Chaos, kein Widerstand, sondern Frieden. Ruhe im Land, weil einer den Mut hat, aufzuräumen und neu zu beginnen. Dann tritt der Prophet Asaja auf mit einer klaren Botschaft. Wenn ihr den Herrn sucht, wird er sich von euch finden lassen. Asa hört und handelt. Er erneuert den Bund mit Gott und das Volk folgt ihm. Doch die Geschichte kippt. Druck von außen, Zweifel von innen. Asa vertraut auf politische Bündnisse, nicht mehr auf Gott. Und als er krank wird, kein Gebet, kein Suchen, nur noch ärztliche Hilfe. Gott rückt leise aus dem Blick. Kommt Ihnen das bekannt vor? Ein Glaube, der stark beginnt und dann vom Alltag überrollt wird. Termine, Sorgen, Müdigkeit und Gott rutscht an den Rand. Aber Gott bleibt, geduldig, liebevoll und nah. Wer ihn sucht, wird ihn finden. Asas Geschichte zeigt, stark anfangen ist gut, dranbleiben ist entscheidend. Vielleicht ist heute Ihr Moment für einen neuen Anfang. Kein Turbostart, aber ein ehrliches Gott, ich bin wieder da. Denn echter Friede wächst dort, wo Gott wieder im Mittelpunkt steht.
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